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1: Only the lonely, it's over, I'm hurting. Roy Orbison klingt oft traurig, melancholisch, die hohen Töne weint er fast. Der Mann hat vom Schicksal mehrfach den großen Baseballschläger voll auf die 12 bekommen. Vor genau 60 Jahren war Roy mit seiner ersten Frau Claudette auf Motorradtour durch Tennessee. Sie vorneweg, Freeway, Wind um die Nase, herrlich. Und dann kommt ein LKW, nimmt Frau Orbison die Vorfahrt, ein Knall, ein Schrei und der Musiker muss mit ansehen, wie sie stirbt. Sowas brennt sich in die Seele ein auf ewig. Doch das war nicht alles. 2 Jahre später ist die US-Legende auf Tournee in Großbritannien. Da brennt daheim sein Haus ab. Die beiden Söhne Roy und Anthony, 10 und 6 Jahre alt, kommen ums Leben. Der Hit It's Over ist da schon ein paar Jahre alt. Mit dieser Geschichte gehen Melodie und Orbison Sound durch Mark und Bein.

Roy Orbison, der Star mit der Sonnenbrille, seinem Markenzeichen, sah cool aus, ist aber dem Zufall geschuldet. Ich habe erzählt, dass Roy in den 60ern öfter in Großbritannien auf Tournee war, sogar mit den Beatles am Anfang ihrer Karriere. Die normale Brille kam einmal im Flugzeug weg, aber ohne Brille geht nix. Gott sei Dank hatte auch Roys Sonnenbrille Gläser mit Sehstärke. Und bei dieser Notlösung blieb es dann für die gesamte Karriere. Mit den Beatles blieb Roy Orbison irgendwie verbunden. Jeff Lynne, ein großer Fan der Fab Four und selbst ein Superstar mit dem Electric Light Orchestra, wollte unbedingt mit seinen Helden zusammenarbeiten. Es ergab sich, dass er für George Harrison das Album Cloud Nine produzieren konnte, das ein bisschen wie ELO klingt. Lynne hört man auch bei Roy Orbison, wenn der zum Beispiel für You Got It verantwortlich zeichnet. Lynne, Orbison und Harrison hatten sogar eine eigene Band mit Tom Petty und Bob Dylan zusammen, die Traveling Wilburys. Bevor diese Supergroup richtig durchstarten konnte, starb Roy Orbison an einem Herzinfarkt. Ein noch zu drehendes Musikvideo zeigt dann nur einen Schaukelstuhl mit seiner Gitarre drauf. Einen Solosong hat er bei den Wilburys. Not Alone Anymore.

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1: Only the lonely, it's over, I'm hurting. Roy Orbison klingt oft traurig, melancholisch, die hohen Töne weint er fast. Der Mann hat vom Schicksal mehrfach den großen Baseballschläger voll auf die 12 bekommen. Vor genau 60 Jahren war Roy mit seiner ersten Frau Claudette auf Motorradtour durch Tennessee. Sie vorneweg, Freeway, Wind um die Nase, herrlich. Und dann kommt ein LKW, nimmt Frau Orbison die Vorfahrt, ein Knall, ein Schrei und der Musiker muss mit ansehen, wie sie stirbt. Sowas brennt sich in die Seele ein auf ewig. Doch das war nicht alles. 2 Jahre später ist die US-Legende auf Tournee in Großbritannien, da brennt daheim sein Haus ab. Die beiden Söhne Roy und Anthony, 10 und 6 Jahre alt, kommen ums Leben. Der Hit It's Over ist da schon ein paar Jahre alt. Mit dieser Geschichte gehen Melodie und Orbison Sound durch Mark und Bein.

Roy Orbison, der Star mit der Sonnenbrille, seinem Markenzeichen, sah cool aus, ist aber dem Zufall geschuldet. Ich habe erzählt, dass Roy in den 60ern öfter in Großbritannien auf Tournee war, sogar mit den Beatles am Anfang ihrer Karriere. Die normale Brille kam einmal im Flugzeug weg, aber ohne Brille geht nichts. Gott sei Dank hatte auch Roys Sonnenbrille Gläser mit Sehstärke. Und bei dieser Notlösung blieb es dann für die gesamte Karriere. Mit den Beatles blieb Roy Orbison irgendwie verbunden. Jeff Lynne, ein großer Fan der Fab Four und selbst ein Superstar mit dem Electric Light Orchestra, wollte unbedingt mit seinen Helden zusammenarbeiten. Es ergab sich, dass er für George Harrison das Album Cloud Nine produzieren konnte, das ein bisschen wie ELO klingt. Lynne hört man auch bei Roy Orbison, wenn der zum Beispiel für You Got It verantwortlich zeichnet. Lynne, Orbison und Harrison hatten sogar eine eigene Band mit Tom Petty und Bob Dylan zusammen, die Traveling Wilburys. Bevor diese Supergroup richtig durchstarten konnte, starb Roy Orbison an einem Herzinfarkt. Ein noch zu drehendes Musikvideo zeigt dann nur einen Schaukelstuhl mit seiner Gitarre drauf. Einen Solosong hat er bei den Wilburys. Not Alone Anymore.

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1: Only the lonely, it's over, I'm hurting. Roy Orbison klingt oft traurig, melancholisch, die hohen Töne weint er fast. Der Mann hat vom Schicksal mehrfach den großen Baseballschläger voll auf die 12 bekommen. Vor genau 60 Jahren war Roy mit seiner ersten Frau Claudette auf Motorradtour durch Tennessee. Sie vorneweg, Freeway, Wind um die Nase, herrlich. Und dann kommt ein LKW, nimmt Frau Orbison die Vorfahrt, ein Knall, ein Schrei und der Musiker muss mit ansehen, wie sie stirbt. Sowas brennt sich in die Seele ein auf ewig. Doch das war nicht alles. 2 Jahre später ist die US-Legende auf Tournee in Großbritannien. Da brennt daheim sein Haus ab. Die beiden Söhne Roy und Anthony, 10 und 6 Jahre alt, kommen ums Leben. Der Hit It's Over ist da schon ein paar Jahre alt. Mit dieser Geschichte gehen Melodie und Orbison Sound durch Mark und Bein.

Roy Orbison, der Star mit der Sonnenbrille, seinem Markenzeichen, sah cool aus, ist aber dem Zufall geschuldet. Ich habe erzählt, dass Roy in den 60ern öfter in Großbritannien auf Tournee war, sogar mit den Beatles am Anfang ihrer Karriere. Die normale Brille kam einmal im Flugzeug weg, aber ohne Brille geht nichts. Gott sei Dank hatte auch Roys Sonnenbrille Gläser mit Sehstärke. Und bei dieser Notlösung blieb es dann für die gesamte Karriere. Mit den Beatles blieb Roy Orbison irgendwie verbunden. Jeff Lynne, ein großer Fan der Fab Four und selbst ein Superstar mit dem Electric Light Orchestra,

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1: Only the lonely, it's over, I'm hurting. Roy Orbison klingt oft traurig, melancholisch, die hohen Töne weint er fast. Der Mann hat vom Schicksal mehrfach den großen Baseballschläger voll auf die 12 bekommen. Vor genau 60 Jahren war Roy mit seiner ersten Frau Claudette auf Motorradtour durch Tennessee. Sie vorneweg, Freeway, Wind um die Nase, herrlich. Und dann kommt ein LKW, nimmt Frau Orbison die Vorfahrt, ein Knall, ein Schrei und der Musiker muss mit ansehen, wie sie stirbt. Sowas brennt sich in die Seele ein auf ewig. Doch das war nicht alles. 2 Jahre später ist die US-Legende auf Tournee in Großbritannien. Da brennt daheim sein Haus ab. Die beiden Söhne Roy und Anthony, 10 und 6 Jahre alt, kommen ums Leben. Der Hit It's Over ist da schon ein paar Jahre alt. Mit dieser Geschichte gehen Melodie und Orbison Sound durch Mark und Bein.

Roy Orbison, der Star mit der Sonnenbrille, seinem Markenzeichen, sah cool aus, ist aber dem Zufall geschuldet. Ich habe erzählt, dass Roy in den 60ern öfter in Großbritannien auf Tournee war, sogar mit den Beatles am Anfang ihrer Karriere. Die normale Brille kam einmal im Flugzeug weg, aber ohne Brille geht nix. Gott sei Dank hatte auch Roys Sonnenbrille Gläser mit Sehstärke. Und bei dieser Notlösung blieb es dann für die gesamte Karriere. Mit den Beatles blieb Roy Orbison irgendwie verbunden. Jeff Lynne, ein großer Fan der Fab Four und selbst ein Superstar mit dem Electric Light Orchestra, wollte unbedingt mit seinen Helden zusammenarbeiten. Es ergab sich, dass er für George Harrison das Album Cloud Nine produzieren konnte, das ein bisschen wie ELO klingt. Lynne hört man auch bei Roy Orbison, wenn der zum Beispiel für You Got It verantwortlich zeichnet. Lynne, Orbison und Harrison hatten sogar eine eigene Band mit Tom Petty und Bob Dylan zusammen, die Traveling Wilburys. Bevor diese Supergroup richtig durchstarten konnte, starb Roy Orbison an einem Herzinfarkt. Ein noch zu drehendes Musikvideo zeigt dann nur einen Schaukelstuhl mit seiner Gitarre drauf. Einen Solosong hat er bei den Wilburys. Not Alone Anymore.

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1: Only the lonely, it's over, I'm hurting. Roy Orbison klingt oft traurig, melancholisch, die hohen Töne weint er fast. Der Mann hat vom Schicksal mehrfach den großen Baseballschläger voll auf die 12 bekommen. Vor genau 60 Jahren war Roy mit seiner ersten Frau Claudette auf Motorradtour durch Tennessee. Sie vorneweg, Freeway, Wind um die Nase, herrlich. Und dann kommt ein LKW, nimmt Frau Orbison die Vorfahrt, ein Knall, ein Schrei und der Musiker muss mit ansehen, wie sie stirbt. Sowas brennt sich in die Seele ein auf ewig. Doch das war nicht alles. 2 Jahre später ist die US-Legende auf Tournee in Großbritannien, da brennt daheim sein Haus ab. Die beiden Söhne Roy und Anthony, 10 und 6 Jahre alt, kommen ums Leben. Der Hit It's Over ist da schon ein paar Jahre alt. Mit dieser Geschichte gehen Melodie und Orbison Sound durch Mark und Bein.

Roy Orbison, der Star mit der Sonnenbrille, seinem Markenzeichen, sah cool aus, ist aber dem Zufall geschuldet. Ich habe erzählt, dass Roy in den 60ern öfter in Großbritannien auf Tournee war, sogar mit den Beatles am Anfang ihrer Karriere. Die normale Brille kam einmal im Flugzeug weg, aber ohne Brille geht nix. Gott sei Dank hatte auch Roys Sonnenbrille Gläser mit Sehstärke. Und bei dieser Notlösung blieb es dann für die gesamte Karriere. Mit den Beatles blieb Roy Orbison irgendwie verbunden. Jeff Lynne, ein großer Fan der Fab Four und selbst ein Superstar mit dem Electric Light Orchestra, wollte unbedingt mit seinen Helden zusammenarbeiten. Es ergab sich, dass er für George Harrison das Album Cloud Nine produzieren konnte, das ein bisschen wie ELO klingt. Lynne hört man auch bei Roy Orbison, wenn der zum Beispiel für You Got It verantwortlich zeichnet. Lynne, Orbison und Harrison hatten sogar eine eigene Band mit Tom Petty und Bob Dylan zusammen, die Traveling Wilburys. Bevor diese Supergroup richtig durchstarten konnte, starb Roy Orbison an einem Herzinfarkt. Ein noch zu drehendes Musikvideo zeigt dann nur einen Schaukelstuhl mit seiner Gitarre drauf. Einen Solosong hat er bei den Wilburys. Not Alone Anymore.

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1: Only the lonely, it's over, I'm hurting. Roy Orbison klingt oft traurig, melancholisch, die hohen Töne weint er fast. Der Mann hat vom Schicksal mehrfach den großen Baseballschläger voll auf die 12 bekommen. Vor genau 60 Jahren war Roy mit seiner ersten Frau Claudette auf Motorradtour durch Tennessee. Sie vorneweg, Freeway, Wind um die Nase, herrlich. Und dann kommt ein LKW, nimmt Frau Orbison die Vorfahrt, ein Knall, ein Schrei und der Musiker muss mit ansehen, wie sie stirbt. Sowas brennt sich in die Seele ein auf ewig. Doch das war nicht alles. 2 Jahre später ist die US-Legende auf Tournee in Großbritannien, da brennt daheim sein Haus ab. Die beiden Söhne Roy und Anthony, 10 und 6 Jahre alt, kommen ums Leben. Der Hit It's Over ist da schon ein paar Jahre alt. Mit dieser Geschichte gehen Melodie und Orbison Sound durch Mark und Bein.

Roy Orbison, der Star mit der Sonnenbrille, seinem Markenzeichen, sah cool aus, ist aber dem Zufall geschuldet. Ich habe erzählt, dass Roy in den 60ern öfter in Großbritannien auf Tournee war, sogar mit den Beatles am Anfang ihrer Karriere. Die normale Brille kam einmal im Flugzeug weg, aber ohne Brille geht nichts. Gott sei Dank hatte auch Roys Sonnenbrille Gläser mit Sehstärke. Und bei dieser Notlösung blieb es dann für die gesamte Karriere. Mit den Beatles blieb Roy Orbison irgendwie verbunden. Jeff Lynne, ein großer Fan der Fab Four und selbst ein Superstar mit dem Electric Light Orchestra, wollte unbedingt mit seinen Helden zusammenarbeiten. Es ergab sich, dass er für George Harrison das Album Cloud Nine produzieren konnte, das ein bisschen wie ELO klingt. Lynne hört man auch bei Roy Orbison, wenn der zum Beispiel für You Got It verantwortlich zeichnet. Lynne, Orbison und Harrison hatten sogar eine eigene Band mit Tom Petty und Bob Dylan zusammen, die Traveling Wilburys. Bevor diese Supergroup richtig durchstarten konnte, starb Roy Orbison an einem Herzinfarkt. Ein noch zu drehendes Musikvideo zeigt dann nur einen Schaukelstuhl mit seiner Gitarre drauf. Einen Solosong hat er bei den Wilburys. Not Alone Anymore.